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Guten Abend, meine Damen und Herren. Ich begrüße Ihnen herzlich. Ich bin Frau Diamanta. Das bin ich. Ich wünsche Ihnen eine gute Reise. Willkommen zu meiner Weltanschauung heute Abend.